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1: Hallo, weiter geht es jetzt mit meiner neuen Sendung von Uwes Blues und Rockkneipe. Für euch habe ich heute Abend unter anderem mit dabei Nico Wayne Toussaint, habe ich für euch Gary Clark Jr., Guitar Peter, Sheryl Crow und die Jamie McLean Band. Los geht es heute Abend aber mit dem Country-Sänger Sammy Kershaw. Der hatte schon mit dem 12. Lebensjahr seinen ersten Bühnenauftritt. Mittlerweile hat Sammy 15 Alben eingespielt. Aus seinem im Jahr 2024 aufgenommenen Album Crossroad Blues hört ihr den Titel Going Down. Die britischen Altmeister von der Band Deep Purple werdet ihr als zweite Band hören. Im Jahr 2024 haben die Jungs das Album Picture of You produziert. Ihr hört daraus die Nummer Portable Door. Nanette Walkman ist die erste Dame in dieser Sendung. Die ist leider im Jahr 2025 verstorben. Die tolle Sängerin, die pendelte regelmäßig zwischen den Vereinigten Staaten und Kanada. Sie hat sehr viele Alben auf den Markt gebracht. Sie war präsent in Filmen und in Fernsehserien. Ihr hört aus ihrem Album Mississippi Rolling Stone aus dem Jahr 2005 den Titel Just Wanna Make Love to You. Ich wünsche euch heute Abend richtig viel Spaß beim Zuhören.

Mit Jimmy Delane geht es jetzt weiter, ein Multi-Instrumentalist, würde ich sagen. Sänger, Gitarrist, Bassgitarre, Drums spielt er. Seit 1990 ist er in Chicago präsent. Sein Vater ist die Bluesgranate Jimmy Rodgers. Als Kind hatte er zu tun mit Muddy Waters, Howlin' Wolf, Albert King und so weiter. Sein Debütalbum hat Jimmy D. im Jahr 1995 eingespielt. 2013 ist er in die Blues Hall of Fame in Chicago aufgenommen worden. Ihr hört von Jimmy den Titel What Make People. Der ist aus dem Album It's Time aus dem Jahr 2004. Nico Wayne Toussaint werdet ihr als zweiten Künstler hören. Nico ging schon mit 18 Jahren in die Vereinigten Staaten. Er hat 14 Alben mittlerweile eingespielt. Ihr hört seinen Titel One Fine Day. Der ist aus dem Album The Mighty Quartet. Das ist eine Live-Aufnahme aus dem Jahr 2013. J. Jesse Johnson hört ihr mit seinem Song Good Is A Gone. Der ist aus dem Jahr 2021.

Eine tolle Band aus dem US-Bundesstaat Georgia habe ich jetzt für euch. Diese Band heißt Southside's Tone Kings. Im Jahr 2024 hat diese Band das Album Roll All Night aufgenommen. Ihr hört daraus den Titel Roll All Night. Die Kilbourne Alley Blues Band werdet ihr danach hören. Das ist eine Band, die sich im Jahr 2000 gegründet hat. Die kommt aus dem US-Bundesstaat Illinois. Im Jahr 2003 haben die Jungs ihr Debütalbum auf den Markt gebracht. 7 Alben sind es mittlerweile geworden. Ihr hört den Titel I'm Spent. Der ist im Jahr 2007 aufgenommen worden. 3 Herren habe ich jetzt für euch. Mike Finnegan, Steve Ferrone, Tim Scott. Das sind 3 Briten, die richtig tolle Musik machen. Ihr hört aus dem Album Again and Yet Again den Titel Same Old Blues.

Zu den nächsten drei Herren muss ich nicht mehr viel sagen. Die habe ich auch schon des Öfteren natürlich für euch in der Sendung gehabt. Der erste ist Billy F. Gibbons aus seinem 2025er Album. Hört ihr den Titel Living It Up Down in Texas? Gary Clark Jr. ist der zweite Herr. Ihr hört von Gary den Titel Dirty Dishes Blues. Der ist im Jahr 2019 aufgenommen worden. Und Will Wild, die Bluesgranate an der Blues Harp, den werdet ihr mit seinem Titel Blues is Still Alive, das ist eine Zusammenarbeit mit Walter Trout, hören.

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Der nächste Künstler ist Gary Moore, der leider viel zu früh verstorben ist, nämlich am 6. Februar 2011. Der Linkshänder, der aber mit der rechten Hand grandios seine Gitarre gespielt hat, 1974 bei Thin Lizzy, 1983 begann er seine Hardrock-Ära. Im Jahr 1990 ist er dann gewechselt zum Blues. Ihr hört von Gary den Titel Wishing Well. Little Bobby, der tolle Grillmeister und Blueskünstler, werdet ihr als zweiten hören. Hold On hört ihr von Little Bobby. Der Titel ist im Jahr 2022 aufgenommen worden. Guitar Peter ist die Nummer 3. Ihr hört von diesem Künstler den Titel Do You Hear the Rain?

Vier Herren aus Texas habe ich jetzt für euch. Diese Band heißt Texas Blues Runners. Die Jungs haben im Jahr 2010 das Album Somebody's Bring Me Some Water aufgenommen. Ihr hört daraus den Titel When a Lie Becomes the Truth. Die Band 170 Split hatte ich schon eine ganze Zeit lang nicht mehr für euch im Programm. Deshalb hört ihr jetzt den Titel The Smoke aus dem Jahr 2010. Die Nummer 3 ist die texanische Sängerin Lou Ann Barton. Die hatte ihre ersten Erfahrungen auf den Bühnen bei Stevie Ray Vaughan erlernen können. Später war sie bei Fabulous Thunderbirds auf der Bühne als Sängerin. 7 Alben hat Lou Ann auf den Markt gebracht. Ihr hört den Titel Ti Nai Ni Nai Nu.

Von Sheryl Crow hört ihr jetzt den Titel Tell Me When It's Over aus dem Jahr 2022. Die Sickler Brothers werdet ihr als Nummer 2 in dieser Runde hören. Ihr hört von den Jungs den Titel Eat, Sing, Love, Duck aus dem Album We Got Love aus dem Jahr 2024. Ronnie Wood werdet ihr als Nummer 3 hören. Das ist eine Zusammenarbeit mit Mick Taylor. Die beiden Herren haben für euch den Titel Mr. Luck aus dem Jahr 2021.

Aus dem mittleren Westen der Vereinigten Staaten kommt Lev Jeton mit seiner Band 161 South. Ihr hört von dieser Truppe aus dem Jahr 2022 den Titel Homegrown Tomato. Jimmy McLean und seine Band werdet ihr danach hören. Ihr hört den Titel Give Me Life to Rock and Roll. Der ist aus dem Album Paradise Found aus dem Jahr 2022. Die Nummer 3, der tolle Gitarrist und Sänger Walter Trout. Ihr hört aus dem Album Broken aus dem Jahr 2024 den Titel Breathe.

Einen tollen Titel habe ich noch für euch. Ja, das waren sie auch schon, meine neue Sendung von Uwes Blues und Rockkneipe. Ich hoffe, dass ich für euch die richtige Musik rausgesucht habe und würde mich freuen, wenn wir uns dann am nächsten Montag wiederhören werden. Bis dahin wünsche ich euch noch eine richtig tolle, bluesige Woche. Matt O'Ree wird meine Sendung beenden. Matt hat seine Band im Jahr 1994 gegründet, das sind drei Herren und zwei Damen. Mit 13 Jahren hat Matt die Gitarre erlernt. Ihr hört von dieser tollen Band den Titel Think About That. Der ist im Jahr 2005 aufgenommen worden. Das Album heißt Shelf Life.

Ja, herzlich willkommen, liebe Bluesfreunde, zu einer weiteren Ausgabe des Juke Joints hier auf Radio Blues und Rock Garage. Mein Name ist Volker und in den nächsten 2 Stunden gibt's wieder eine Reise durch die Welt des Blues und seinen Verwandten. Mit dabei ist unter anderem heute Peter Karp, ein Songwriter, der Blues und Rock und Amerikaner verbindet und dabei auch sehr persönliche Geschichten erzählt. Dann die Band Root Doctor, die stehen für klassischen souligen Blues aus den USA, ja, handgemacht und voller Groove. Irgendwann in der Verlauf der Show dann die Band The Heavy Chevy Band, die bringt eine ordentliche Portion Bluesrock auf die Bühne. Und dann auch noch Louisiana Red zusammen mit der Band City Blues, ich glaube, die kommen aus Österreich. Und die erinnern an die tiefen Wurzeln des Genres mit einem Sound, der direkt aus dem traditionellen Blues kommt. Ja, jetzt lehnt euch zurück und taucht ein in die Musik. Mit ihr geht's los mit dem Juke Joint. Wir starten mit Sunday Wild und ihrem Titel Captured Me. Die kanadische Sängerin steht für eine Mischung aus Blues, Jazz und Vintage Sound. Danach dann die Moonshine Society mit Use Me on Gilded Splitters oder Splinters. Und den Abschluss des Sets übernimmt dann Maurice Sargent and the Special Twenties mit dem Titel 1955. Sargent ist besonders für sein Mundharmonikaspiel bekannt und gehört zu den modernen Vertretern des klassischen Blues. Jetzt aber zunächst Sunday Wild mit Captured Me.

Ja, das war Morris Sutcher and the Special Twenties mit dem Titel 1955. So, jetzt kommen wir zum zweiten Set und da macht Peter Karp den Anfang. Der bringt uns seinen Titel Let It On Out. Karp stammt aus New Jersey und gehört zu den Songwritern im Blues, die ihre Musik stark mit Elementen aus Rock und Americana verbinden. Und seine Songs sind oft sehr erzählerisch und leben von den persönlichen Erfahrungen und einem rauen, direkten Sound. Danach hören wir Sugar Queen and the Straight Blues Band mit dem Titel Lolly's Place. Und den Abschluss übernimmt dann Queen DeVoe mit Take Me Home. DeVoe verbindet Blues mit Soul und einem Hauch Retro-Sound, was seinen Songs ja die warme, zeitlose Atmosphäre verleiht. Jetzt aber zunächst Peter Karp mit Let It On Out.

Die Sinelli Brothers ist eine Band rund um die Brüder Marco und Alessandro Sinelli. Die haben ihre Band in Italien gegründet, sind aber heute in London aktiv und ihr Sound ist stark vom klassischen Chicago und Texas Blues beeinflusst. Gleichzeitig bringen sie aber Elemente aus Soul und Rhythm and Blues ein. Und von den Sinelli Brothers hören wir gleich One More Minute Over Me. Danach etwas von Nigel Mack, der Titel heißt Bedroom Eyes. Und dann abschließend Oma and the Howlers mit dem Titel Shaken. Die Band aus Texas gehörte seit den 80er Jahren zu den festen Größen im Bluesrock und ist bekannt für den kraftvollen, gitarrenbetonten Sound. Zunächst aber jetzt hier The Sinelli Brothers mit One More Minute Over Me.

So, das waren Oma and the Howlers und jetzt geht es hier weiter mit Pat O'Brien and Friends und ihrem Titel Satisfied. Danach hören wir die Band Root Doctor mit dem Titel Change Our Ways. Root Doctor stammen aus Michigan und stehen für einen klassischen souligen Blues-Stil, der stark vom Rhythm and Blues geprägt ist. Der Name Root Doctor kommt aus dem amerikanischen Süden und bezeichnet ursprünglich eine Art Heiler oder Hoodoo-Arzt, der mit Kräutern, Ritualen und Volksmedizin arbeitete. Dieser Begriff taucht in vielen Bluestexten auf und steht sinnbildlich für die tiefen, oft mystischen Wurzeln dieser Musik. Und den Abschluss übernehmen dann The Fieldstones mit The Squeeze. Jetzt aber Pat O'Brien and Friends mit Satisfied.

So, jetzt kommen wir zu einem Titel, der schon oder im Original schon 1935 von Pinetop Sparks veröffentlicht wurde. Der Titel heißt Every Day I Have the Blues und wir hören ihn in der Version von oder in einer Live-Version von Otis Rush. Rush war einer der prägenden Gitarristen des Chicago Westside Blues und beeinflusste zahlreiche Musiker mit seinem gefühlvollen Spiel. Danach hören wir Steve Kolbers and the Clarksdale Blues Review. Die bringen den Titel Blue Thang. Und den Abschluss übernimmt dann die Norman Beaker Band mit No Reason to Believe in Me. Beaker gehört zu den festen Größen der britischen Blues-Szene und arbeitete im Lauf seiner Karriere mit vielen bekannten Bluesmusikern zusammen. Jetzt aber Otis Rush mit Every Day I Have the Blues.

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1: So, jetzt habe ich die Heavy Chevy Band für euch hier auf den virtuellen Plattenteller liegen. Die bringen uns gleich Getting Into Something. Danach hören wir etwas Garage Blues aus Detroit, die Rumshakers mit You're Going to Jail. Und den Abschluss des Sets übernimmt dann Nick Moss oder die Nick Moss Band zusammen mit Dennis Grinling. Und der Titel heißt The Solution. Moss gehört zu den wichtigen Gitarristen des modernen Chicago Blues, während Dennis Grinling als einer der führenden Blues-Harmonikerspieler seiner Generation gilt. Hier jetzt aber die Heavy Chevy Band mit Getting Into Something.

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1: Paul Wyn Jones stammt aus Kalifornien und gehört zu den Musikern, die sich intensiv mit dem akustischen Delta Blues beschäftigt haben. Von Paul Wyn Jones hören wir gleich Mad Dog on My Trail. Der Song selbst geht ursprünglich auf Robert Johnson zurück und gehört zu den eindringlichsten Bluesstücken überhaupt. Danach hören wir Roy Gaines and his Tuxedo Blues Orchestra mit dem Titel Double Dealin' Woman. Gaines war ein Gitarrist aus Texas, der sowohl im Blues als auch im Jazz zu Hause war und unter anderem mit Künstlern wie Ray Charles zusammenarbeitete. Und den Abschluss des Sets übernimmt dann die Band Monkey Junk mit Beefy. Die kanadische Band verbindet Blues mit Garage Rock und modernen Einflüssen und steht für einen sehr druckvollen und zeitgemäßen Sound. Jetzt aber zunächst Paul Wyn Jones mit Mad Dog on My Trail.

So, und damit kommen wir auch schon zum letzten Titel in dieser Ausgabe des Juke Joints hier auf Radio Blues und Rock Garage. Zum Abschluss hören wir Louisiana Red zusammen mit der Band City Blues Connection und dem Titel Voodoo Woman. Ja, Louisiana Red mit bürgerlichem Namen Iverson Minter war einer der markanten Bluesmusiker seiner Generation. Geboren im Süden der USA, lebte und arbeitete er später viele Jahre in Europa. Ja, mit diesem Stück verabschiede ich mich für heute von euch. Ich danke fürs Zuhören. Mein Name ist Volker, kommt gut durch den Rest des Tages und bis zur nächsten Ausgabe des Juke Joints. Bis dahin wünsche ich euch eine tolle Woche, eine gute Zeit, vor allem aber bleibt gesund. Bis zum nächsten Mal. Ciao.

Michaelsbus Box, die 223. wollte ich nur mal kurz erwähnen. Ich bin schon ein paar Tage dabei, ist das nicht schön? Heute wieder eine Spezialsendung für euch. Für die kompletten 2 Stunden habe ich euch Blues-Mädels rausgesucht. Und zwar feinste Wahl. Ich beginne mit was Älterem, wie immer. Janis Joplin and the Cosmic Blues Band, Try Just a Little Bit Harder. Eine gut bekannte Nummer, Live-Version aus Amsterdam 1969 aufgenommen. Anschließend kommt die wunderbare Bonnie Tyler. Die muss ich jetzt einfach spielen, weil sie eine wunderbare Sängerin ist und tolle Musik gemacht hat und jetzt leider nicht mehr unter uns ist. Have You Ever Seen the Rain? Eine sehr, sehr schöne Nummer. Faster Than the Speed of Night heißt die Scheibe. Und den Abschluss macht die wunderbare Tina Turner mit einem super Stück Proud Mary aus einem Best-of-Sampler. Viel Spaß bei meiner heutigen Sendung.

Weiter geht's mit drei erlesenen Interpretinnen und ihre Bands. Zum Beispiel The Lydia Warren Band kommt mit dem Stück He Wants Me. Das ist doch schon mal ganz fein. Through With Love heißt das Album. 2005 ist die Scheibe rausgekommen. Janiva Magnus hatte ich ja schon immer mal im Programm, jetzt auch wieder. Slipped, Tripped and Fell in Love heißt die Nummer. The Devil is an Angel 2 heißt die Scheibe, 2010 erschienen. Und Shakura Saida, die hatte ich seither noch nicht im Programm, auch ganz, ganz toll. Outskirts of Memphis heißt die Nummer und die Scheibe heißt Brown Sugar, auch im Jahre 2010 erschienen.

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1: Drei Powerfrauen liegen jetzt, höre ich auf. Ja, das ist wirklich eine gute Wahl geworden. Und ich freue mich, wenn die Leute zuhören und auch die eine oder andere Sängerin nachfordern, wie Karin Rudefeld. Und Dr. Blues mit dem Titel Fake Paradise wurde gewünscht vom Jürgen aus Heilbronn. Walk the Walk heißt das Album aus dem Jahre 2011. Dann liegt Beth Hart auf und Joe Bonamassa, ein Dreamteam, würde ich mal so sagen. Can't Let Go heißt die Nummer und die ist live in Amsterdam 2014 aufgenommen worden. Seth Jordan, Make You a Believer, das Stück hatte ich schon mal, ich finde das so gut. Und das kommt von dem Album Best of Seth Jordan 2015, ist die Scheibe rausgekommen.

Ihr hört Michaels Bluesbox bei Radio Blues und Rockgarage auf Laut FM. Der richtige Sender, die richtige Sendung. Ich mache jetzt hier weiter mit dem nächsten Dreierpaket und eröffne mit Sugar Queen and the Straight Blues Band. Sugar Queen, das ist in Wirklichkeit die Michelle Denise, sie ist Amerikanerin, kommt aus Chicago, macht einen wunderbaren Blues. Das Stück, was ich rausgesucht habe, heißt By the Law und die Scheibe dazu heißt 340 Blues 2017 erschienen. Betty Blackmail Band kommt mit dem Stück Hell or High Water von ihrer Scheibe Murky Waters 2018 erschienen. Und den Abschluss der Runde, da wird es wieder etwas heftiger. Rebecca Downs hatte ich immer wieder mal im Programm. If I Go to Sleep heißt die Nummer. More Sinner Than Sand heißt die Scheibe. 2019 ist die erschienen.

Michaels Bluesbox am Donnerstag ab 18 Uhr auf Radio Blues und Rockgarage. Die Wiederholung der Sendung ist am folgenden Samstag ab 18 Uhr und Sonntag ab 14 Uhr.

Vanja Skaj kommt aus Kroatien und ist jetzt erstmal 33 Jahre alt und hat einen richtigen guten Job bis jetzt abgeliefert. Sie war mit vielen namhaften Musikern unterwegs, Mike Zito unter anderem, hat Vorbands von UFO und von Kenneth Heath gespielt und hat schon eine ganze Reihe von hervorragenden CDs abgeliefert. Ich habe das Stück Hard Times rausgesucht. Woman Named Trouble heißt die Scheibe. 2020 ist die erschienen. Und Jenny Tito kommt mit dem Stück Like We Always Do featuring Drew Dixon. Ich kannte die Lady seither noch nicht. Ist eine Single-Auskopplung das Ganze und ist im Jahre 2021 erschienen. Und Vanessa Collier, die hatte ich ja schon öfters mal, kommt mit dem Stück Warrior. Do It My Own Way heißt die Scheibe aus dem Jahre 2024.

Eine sehr schöne Vita hat auch Christina Crofts aus Sydney, Australien, Down Under. See You Stumble heißt ihr Stück. Aus dem Album Best of Bottleneck 2025 ist die Scheibe erschienen. Brigitte Purdy kommt mit dem Stück Blues Collar Woman aus ihrem Album Mother of the Crossroads 2026 dieses Jahr erschienen. Und eine sehr, sehr schöne Nummer kommt auch von Annie Piper, Angel from Montgomery aus der Scheibe Men Are Like Potato Chips 2026 erschienen.

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Ihr hört Michaels Bluesbox bei Radio Blues und Rockgarage bei Laut FM. Schön, dass ihr dabei seid. Daniel Nicole hat ja immer wieder Sendezeit hier bei uns im Sender. Take Me Back heißt das Stück featuring Luther Dickinson. Der durfte da mitmachen. Und das ist eine Single-Auskopplung aus diesem Jahr, also eine Neuigkeit für euch. Und dann kommt anschließend Leanne Atherton, die hatte ich neulich schon mal aufgelegt, hat mir gut gefallen. Call on the Lord heißt die Nummer. Good God heißt das Album auch aus diesem Jahr.

So, liebe Leute, wir machen jetzt einen feinen Deal. Ich spiele euch noch zwei Stücke und ihr macht im Gegenzug ordentlich Werbung für uns, für Radio Blues und Rock Garage, für mich, für meine Kollegen, die jede Woche für euch Musik raussuchen und auflegen. Joan Shaw Taylor liegt auf mit ihrer neuesten Scheibe. Bad Boy heißt die, dieses Jahr erschienen, und ich habe das Stück rausgesucht, This Is Who I Am, und wie gesagt aus diesem Jahr. Und den Abschluss macht Samantha Fish mit einer Wahnsinnsnummer, das ist immer so ein bisschen eine Messlatte, sie hat das hervorragend gemacht. I Put a Spell on You, eine Live-Version, Paper Doll, eine Live-Scheibe aus diesem Jahr. Ja, das wäre es gewesen für heute. Schaltet wieder ein am nächsten Donnerstag um dieselbe Zeit, um 18 Uhr. Dazwischen könnt ihr gerne meine Wiederholungen hören. Passt auf euch auf, bleibt gesund. Tschüss, euer Michael.

Hallo liebe Bluesfreunde, hier ist Gerts Bluesgarage. Für die Sendung habe ich euch heute wieder feinen Blues herausgesucht. Oldies, Klassiker und Neuvorstellungen. Herzlich willkommen in meiner Sendung Gerts Bluesgarage hier auf Radio Blues und Rock Garage. Die erste Runde beginnt mit den Blues Bones. Sie haben 2015 ein Album eingespielt, Saved by the Blues, das ich mir immer wieder anhören kann. Vom Album habe ich für euch rausgesucht Moonshine, danach Rival Sun mit Only One vom 2011 erschienenen Album Pressure and Time. Den Abschluss macht Spencer McKenzie mit dem Song What You Do. Das Ganze war eine Single von 2025.

Die nächste Runde beginnt mit T.G. Copperfield. Liebe Grüße an den Thilo. Er hat 2025 ein wunderbares Album eingespielt, All in Your Head. Den gleichnamigen Song habe ich für euch rausgesucht. Im Anschluss hört ihr den Thilo mit seinen News und es sind ein paar interessante News dabei. Vor allem ist er die Vorband für Robert John and the Wreck. Den habe ich im Anschluss gleich rausgesucht mit dem Song Run Back to Me vom gleichnamigen Album, das dieses Jahr erschienen ist. Den Abschluss macht Alastair Green mit Watch Tell Me vom Album 2020 erschienen The New World Blues.

0: Thilo, herzlich willkommen im Sender.
1: Hey Gerd, danke für die Einladung. Schön, dass ich dabei sein kann.
0: Gerne.
1: Ja, du, ja, wir sind unterwegs, gerade wieder TG Copperfield und die Electric Band. Wir haben ja ein aktuelles Album draußen, All in Your Head. Das wurde ja auch für den Preis der deutschen Schallplattenkritik nominiert und darüber haben wir uns sehr gefreut. Also es kommt sehr, sehr gut an und geht ziemlich gut weg. Auch die physischen Kopien, also CDs, gehen sehr gut. Also das freut uns natürlich, weil das ist was, was uns am Leben hält. Ich sage immer, ich mache nicht Musik, um Geld zu machen, sondern ich mache Geld, um Musik zu machen. Also alles, was ich wieder einnehme, das stecke ich wieder in neue Produktionen rein und dann gehen wir wieder on Tour und dann machen wir ein neues Album und so. Und ja, das kommt jetzt dann auch wieder. Komme ich vielleicht gleich dazu. Aber jetzt erstmal die Tour. Wir sind unterwegs mit dem TG Copperfield Acoustic Trio. Das ist der Er am Schlagzeug, der Klaus an den Keys und ich. Und dann haben wir noch die Electric Band. Wenn dann ist noch zusätzlich der Carlos am Bass mit dabei. Und da sind wir in Deutschland, Österreich unterwegs. Und jetzt geht es dann gleich wieder weiter. In Leipzig ist die nächste Station, dann Freital und Bischofsgrün. Und was ein großes Highlight für mich auch ist, in ein paar Tagen spielen wir mit Robert John and the Rag. Das ist eine Band, die wir sehr gerne mögen. Und mit denen spielen wir im Taz in Burglengfeld, so eine Doppelshow. Das wird so ein richtig schönes Southern Rock und Blues Rock Ding werden. Das wird richtig cool. Freue ich mich darauf. Sonst noch Neues? Ja, wir haben natürlich auch die Zeit genutzt, jetzt über die Winterpause sozusagen ein bisschen Musik zu machen. Wir spielen ja unsere Alben immer live im Studio ein. Das ist ganz wichtig für uns, um diesen analogen Blues-Rock-Vibe hier zu erzeugen. Und diesmal haben wir uns eine ganz besondere Challenge vorgenommen gehabt. Also wir haben gesagt, wir wollen ins Studio gehen und haben noch gar nichts arrangiert, sondern im Studio die ersten zwei, drei Takes, die passieren, werden dort gleich arrangiert und aufgenommen. Und das haben wir dann über 2 Tage gemacht und dabei haben wir ein Album eingespielt in nur 13 Stunden. Und das wird dann in der zweiten Jahreshälfte erscheinen. Also ist ganz, ganz viel los bei uns und ich freue mich auf die vielen Leute, die immer wieder zu unseren Konzerten kommen. Wer uns kennt, weiß, dass wir dann auch immer gerne ein bisschen plaudern mit den Leuten. Das freut uns ganz besonders. Wer den Newsletter noch nicht hat, der kann sich da gerne eintragen. Der kriegt dann immer alle Informationen aus erster Hand. Und ja, was bleibt mir sonst noch zu sagen? Wir machen einfach immer weiter. Musik ist unser Leben. Blues Rock, Rock'n'Roll und Americana. Dafür leben wir und ja, wir freuen uns auf euch.

Die nächste Runde ist eine Frauen-Power-Blues-Runde. Sie beginnt mit Hannah Wicklund, False and Hollow, vom 2026 erschienenen Album The Living Fault. Danach Ellie Venable, Feed Body Guy, Texas, Louisiana, ein wunderbarer Blues. 2023 haben sie gemeinsam das Album Real Gone herausgebracht. Den Abschluss macht Joseline und Chris Arndt, Sugar and Spice, vom gleichnamigen Album, das 2021 erschienen ist.

Ihr seid immer noch in meiner Sendung Gerds Blues Garage hier auf Radio Blues und Rock Garage. Die nächste Runde beginnt mit einer Band, die ich mir immer wieder gern anhöre. Altered Five Blues Band, Whiskey Got Me Married von 2024 vom Album Testifying. Danach der wunderbare Lawrence Jones mit One Life. 2025 kam das gleichnamige Album heraus. Den Abschluss macht Davy Knowles mit Someone Else Dreams vom gleichnamigen Album, das ebenfalls 2025 erschienen ist.

Die nächste Runde beginnt mit Matthew Patrick, der 2025 ein wunderbares Album eingespielt hat, Authentico. Vom Album für euch Monkey, danach Will Wild, liebe Grüße an den Will. Er hat ebenfalls 2025 ein wunderbares Album eingespielt, Blues is Still Alive. Vom Album für euch Learn to How to Love. Den Abschluss macht die ebenfalls wunderbare Band, die mir richtig gut gefällt, Delta Generators mit I Got You vom gleichnamigen Album, das 2026 erschienen ist.

Die nächste Runde ist wieder eine Frauen-Power-Blues-Runde. Sie beginnt mit Kathleen Crisco and the Broadcast, was ein Bandname Let It Ride vom gleichnamigen Album, das 2025 erschienen ist. Danach die wunderbare Vanya Sky. Liebe Grüße an die Vanya. Sie hat von ihrem Album Alsace All Areas, das ganze live von 2025, einen Song mitgebracht. Hero, ein wunderbarer Live-Song. Den Abschluss macht Sue Foley mit High Roller. 2023 hat sie das Album live in Austin Volume 1 eingespielt und das ist immer wieder gut.

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1: Die nächste Runde beginnt mit einer Neuvorstellung. Beigefish ist eine Hausband des Senders. Hier ist natürlich der John Schisseler am Mikrofon. Er hat eine neue Single in die Redaktion geschickt, High Roller. Und er hat im Anschluss noch etwas Werbung für euch dabei. Danach die Jimmy Roger All-Star Band mit Sweet Home Chicago, natürlich ein Klassiker. 2010 haben sie das Album Blues, Blues, Blues eingespielt. Den Abschluss macht Ronnie Earl mit Southside Stomp von 2017. Das Album hieß The Luckiest Man.

Das war's schon wieder mit meiner Sendung Gerds Blues Garage. Ich hoffe, die Sendung hat euch gefallen. Ihr bleibt mir gewogen, hört am nächsten Dienstag 20 Uhr wieder in meine Sendung. Das war's auch schon wieder mit meiner Sendung Gerds Blues Garage hier auf Radio Blues und Rock Garage. Die 2 Stunden sind wie im Flug vergangen. Für die letzte Runde habe ich euch nochmal 3 wunderbare Songs herausgesucht. Den Anfang macht John Mellencamp mit dem Song Grand View. 2017 hat er das Album Sad Clowns and Hillbillies eingespielt. Danach Eric Steckel mit Tennessee. 2022 hat er das Album The Steakhouse Session Volume 1 eingespielt. Den Abschluss für die Sendung macht Mike Ferris mit Heavy on the Humble vom gleichnamigen Album, das 2025 erschienen ist. Euch eine gute Woche.

Hallo liebe Bluesfreunde, hier ist Gerts Bluesgarage. Für die Sendung habe ich euch heute wieder feinen Blues herausgesucht. Oldies, Klassiker und Neuvorstellungen. Herzlich willkommen in meiner Sendung Gerts Bluesgarage hier auf Radio Blues und Rock Garage. Die erste Runde habe ich drei Neuvorstellungen. GA20, was eine Band, haben eine neue Single auf den Markt geworfen, Crazy Love, wie gesagt von 2026, ebenfalls ganz neu auf dem Plattenteller, Joe Bonamassa, Tattoo Lady, das Ganze live. Den Abschluss macht Robert John and the Rag, Run Back to Me, ebenfalls vom gleichnamigen Album, das dieses Jahr erschienen ist.

0: Die nächste Runde beginnt mit einer deutschen Sängerin, die in England lebt, Leonie Jacobi. Liebe Grüße an die Leonie. Sie hat 2025 ein Album eingespielt, What Are The People Gonna Say? Vom Album für euch Car Crash With Fireworks. Danach Parker Barrow, eine Band, die überzeugt, und ihre Single, die knallt rein, und deswegen spiele ich die euch nochmal vor. Blinded. Den Abschluss macht J.P. Soares and Anne Harris mit Going to South Carolina, das Album gleichnamig wie praktisch von diesem Jahr.
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Die nächste Runde beginnt mit einer Neuvorstellung. Mike Stocksdale kannte ich bisher noch nicht, hat dieses Jahr eine Single ausgekoppelt, Wolf's Blues. Und so wie ich finde, macht er das richtig gut. Danach Warren Haynes, Bank of the Deep End, das Ganze live vom gleichnamigen Album. Den Abschluss macht Kristen Kingfish Ingram, Empty Promises, das Ganze live vom gleichnamigen Album, das 2020 erschienen ist, aber immer noch ein unglaublich guter Song.

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1: Die nächste Runde beginnt mit einer Band, die mich für dieses Jahr komplett überzeugt hat. Voodoo Ramble, liebe Grüße an die Jungs. 2026 haben sie ein Album eingespielt, Made in UK, das Ganze live. Vom Album für euch Street Living. Danach ein Klassiker für den Klaus aus Leipzig. Er hat sich einen Song von den Stones gewünscht, Gimme Shelter. Und den kann man sich immer wieder anhören. Er ist vom Album The Best of Rolling Stones von 1982. Den Abschluss macht Government Mule mit Broke Down on the Bruce, das Ganze live. 2019 haben sie das Album Bring on the Music eingespielt und das kann man sich auch jederzeit wieder anhören.

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0: In der nächsten Runde geht die Reise nach Deutschland, ganz genau nach Berlin. Eine meiner Bands, die ich immer wieder gern höre, sind die Monkey Heads. Kann ich nur empfehlen. Der Sänger Tommy ist ein sehr guter Freund und er hat eine Stimme, die begeistert. Waiting for the Wind, ein wunderbarer Song. Liebe Grüße an die Jungs. Danach Mike Onesco, der bei uns im Sender eine Sendung übernommen hat und eine gute Single auf den Markt gebracht hat. Smokehouse Session Volume 3. Vom Album für euch Every Night Feed Blindside Blues Band. Liebe Grüße an den Mike. Den Abschluss der Runde macht die Band The Black Water Fever, Can't Help Yourself, vom gleichnamigen Album, das dieses Jahr herausgekommen ist.
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0: Anthony Gomez hat mich angeschrieben und wir schreiben uns öfters mal und er wünscht sich dann einen Song, den ich von ihm spiele in meiner Sendung. Und so ist es jetzt auch wieder geschehen. Der Anthony hat sich einen Song gewünscht. Stealing from the Devil vom Album Peace, Love and Loud Guitars von 2018. Und den Wunsch habe ich ihn sehr gerne erfüllt. Ein wunderbarer Song. Liebe Grüße an den Anthony. Danach die Cold Stars mit Can't Hold Out Much Longer. 2026 kam das gleichnamige Album heraus. Den Abschluss macht die wunderbare Band Boogie Beats, Jumper on the Line, Feed Dunaway Burnside, ein wunderbarer Song vom Album Don't Be So Mean, 2026 erschienen.
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0: Den Sender Radio Blues und Rock Garage, den ihr gerade hört mit meiner Sendung Gerds Blues Garage, den gibt's schon seit 2018 und er macht immer noch Furore. Wir haben jede Menge Moderatoren, jede Menge gute Sendungen. Eine Band, die von Anfang an dabei ist, ist Beigefish und das nicht umsonst. Liebe Grüße an den John Schisler, High Roller vom diesem Jahr 2026 ausgekoppelte Single. In der Erwartung, die LP kommt Ende des Jahres. Liebe Grüße an den John. Danach Supersonic, Blues Machine, was eine Band, Going Down, das ganze live natürlich ein Klassiker. 2019 hat die Band das Album Road Chronicles eingespielt, das ganze live. Danach Will Wild, liebe Grüße an den Will, Stole My Love. 2025 hat er das wunderbare Album Blues Is Still Alive eingespielt.
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Das war's schon wieder mit meiner Sendung Gerd's Blues Garage. Ich hoffe, die Sendung hat euch gefallen. Ihr bleibt mir gewogen, hört am nächsten Dienstag 20 Uhr wieder in meine Sendung. Für die letzte Runde habe ich euch nochmal zwei wunderbare Songs herausgesucht. Meine Lieblingsband Blindside Blues Band mit Mike Onesko nochmal an der Gitarre und am Mikrofon. 2012 hat er das Album Live at the Crossroads eingespielt. Rambling on my mind, das Ganze live. Und der Song ist richtig gut. Den Abschluss macht Mike.

mit dem Song Down Don't Brother Me vom 2026 erschienenen Album Outside or the East Side. Euch eine gute Woche.

0: Hallo liebe Bluesfreunde, hier ist Gerts Bluesgarage. Für die Sendung habe ich euch heute wieder feinen Blues herausgesucht, Oldies, Klassiker und Neuvorstellungen. Für die erste Runde hier auf Radio Blues und Rock Garage in meiner Sendung Gerts Blues Garage habe ich drei weibliche Blues-Sängerinnen bzw. Sängerinnen mit Bands. Die erste Band, die ich begrüßen darf, die mir richtig gut gefällt, die ich schon öfters in meiner Sendung habe, Portobello Express. Liebe Grüße an die Band, macht bitte weiter so. Ich habe von eurer aktuellen CD Golden Years den Song Only With She's Gone herausgesucht. Den haben sich übrigens einige Zuhörer gewünscht. Danach Danielle Nicole mit Tug of War 2026, ebenfalls ganz frisch auf dem Plattenteller. Firefiles, den Abschluss macht John Char Taylor, The Trouble With Love feat. Joe Bonamassa vom gleichnamigen Album. Viel Spaß dabei.
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Die nächste Runde beginnt mit Duane Betts, der mir richtig gut gefällt. Er hat ein neues Album eingespielt, Isle of Hope, und die Hoffnung stirbt bekanntlich zuletzt. Von dem Album habe ich für euch rausgesucht Down to Houston, danach A Perfect Circle, eine starke Band. Ebenfalls ein ganz neues Album dieses Jahr, Starless, den gleichnamigen Song habe ich für euch rausgesucht. Den Abschluss der Runde macht der Gary Hunt Trio mit Pretty Baby, wie praktisch, ebenfalls vom gleichnamigen Album, das dieses Jahr herausgekommen ist.

Die nächste Runde beginnt mit Dana Fuchs. Sie hat in diesem Jahr schon einige Termine in Deutschland wahrgenommen. Unser Sender war dabei. Von ihr habe ich vom Album Borrowed Time den Song Lust to Know herausgesucht. Danach kommt Susan Santos mit dem Song El Camino vom gleichnamigen Album, das dieses Jahr erschienen ist. Den Abschluss der Runde macht Paul Gilbert mit dem Jimi Hendrix Klassiker Hey Joe. 1991 hat er ein Album eingespielt, das man sich heute noch anhören kann. Tribute to Jimi Hendrix.

0: 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Danke.
1: Die nächste Runde beginnt mit einem deutschen Künstler, Thilo Georg Copperfield, der mittlerweile wie eine Hausband für den Sender ist. Er hat uns im Nachgang noch etwas zu erzählen, die sogenannten Copperfield News. Ich kann immer nur wieder sagen, geht zum Thilo in die Konzerte, er ist ein wahnsinnig sympathischer Musiker und Mensch. Von ihm habe ich von seinem Album, also wie gesagt eine Single, Living on a Knife, den gleichnamigen Song rausgesucht. Liebe Grüße an den Thilo. Danach kommt Joe Bonamassa mit Back on My Stomping Ground, das Ganze live. 2026 kam das Album Bad Penny live heraus. Den Abschluss macht der wunderbare Kenny Wayne Shepherd. Liebe Grüße an den Kenny. Déjà Voodoo habe ich für euch rausgesucht von seinem aktuellen Album Let Better Highs.
2: Hey Gerd, danke der Nachfrage. Hier ist TG Copperfield und ich sitze hier gerade so draußen auf der Terrasse und lasse die letzten Live-Momente so Revue passieren. Es war ganz viel los. Das größte Highlight war bei uns in der letzten Zeit natürlich, dass wir mit Brad Paisley, der ja ein US-Superstar, Country-Superstar ist, auf dem Tollwood gespielt haben, vor

6.000 begeisterten Zuschauern. Und das war für uns natürlich eine sehr, sehr große Ehre, da spontan den Abend öffnen zu können. Und ja, das, glaube ich, hat uns viele neue Fans beschert und das kann ja nie schaden. Ansonsten sind wir jetzt ganz viel unterwegs im Sommer mit der Electric Band oder auch mit dem Desert Folk Acoustic Trio. Und beide Male spielen wir komplett unterschiedliche Sets, was sehr, sehr viel Spaß macht. Und ja, ich muss euch noch ein bisschen auf die Folter spannen, aber es gibt bald große, schöne Neuigkeiten. Und ja, mehr dazu bald. Danke fürs Zuhören.

Die nächste Runde beginnt mit einer Neuvorstellung, die mir richtig gut gefällt. Heart of Stone hat mir ihre Single geschickt, Sympathy for the Devil. Und das ist natürlich ein Stones-Cover, aber gefällt mir richtig gut. Danach Jawbone, Reesager and the Black Tornado mit I Used to Love You, das Ganze live, 2026 ganz frisch herausgekommen, Change My Game. Den Abschluss macht der wunderbare Mike Zito mit The Blues Lover, ebenfalls ein ganz frisches Album auf dem Plattenteller Outside or the East Side.

Die nächste Runde beginnt mit Kip Moore, leider noch nicht so bekannt, aber er hat eine begnadete Stimme. Sein aktuelles Album Reason to Believe hat einen Song, der mir richtig gut gefällt. Get What You Give, viel Spaß beim Zuhören. Der nächste Song kommt von Catfish and Walter Trout, All I Ask of You, vom gleichnamigen Album Wie praktisch. Den Abschluss der Runde macht GA20 und hier Feed Charlie Musselwhite. Das kann nur gut werden. I Can't Hold Out vom Album Blues Now, das ebenfalls dieses Jahr ganz frisch auf den Plattenteller gekommen ist.

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Ein Musiker, der immer wieder überrascht ist, der Billy F. Gibbons. Er hat einen neuen Song herausgebracht, der mir richtig gut gefällt, den ich euch vorstellen möchte. Brown Pepper Back. Das Ganze noch mit Feet Kite Urban. Ich glaube, der Billy hat's nie verlernt und er ist ein begnadeter Musiker. Danach Davy Knowles mit Hold On Strong vom Album 2025 erschienen MKO. Den Abschluss macht Mike Clark mit I Can't Stop Loving You, natürlich ein Klassiker von seinem gleichnamigen Album, das er dieses Jahr herausgebracht hat.

Das war's schon wieder mit meiner Sendung Erz Blues Garage. Ich hoffe, die Sendung hat euch gefallen. Ihr bleibt mir gewogen, hört am nächsten Dienstag 20 Uhr wieder in meine Sendung. Für die letzte Runde habe ich euch nochmal zwei feine Blues-Songs bzw. Blues-Künstler herausgesucht. Die Runde eröffnet Eric McFadden mit Devil Moon, das Ganze live, ein wunderbarer Song. 2020 hat er das Album Two Big Macs herausgebracht. Den letzten Song für diese Sendung habe ich rausgesucht von Armani Bjornham, The Last Things I Remember vom gleichnamigen Album, das dieses Jahr ebenfalls ganz frisch herausgekommen ist. Euch eine gute Woche.

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1: Same procedure as every week and greets from Saxony. Nee, Spaß beiseite, liebe Freunde. Es wird ja gleich bitter ernst. Und zwar gibt es hier gleich ganz massive Rockmusik um die Ohren. Ich steige hier gleich mal ein mit Erik Steckel, sehr feiner Gitarrist. She's a Gold Digger heißt das Lied heute von ihm. Zweite Nummer kommt von Kürman Eppies, dürfte bekannt sein. Vanilla Fudge, Cactus, Backbook und Eppies, ganz fantastische Rockschlagzeuger. Seine Nummer heute, Guitar Zeus. Letzte Nummer in diesem Rockmusik-Set kommt von Jochen Vollbert, ein toller Gitarrist aus Deutschland. Sein Song heute, Run Baby Run, auf geht's.

So, im zweiten Set gibt's Blues vom Feinsten. Ich fange gleich mal an mit Monty Amundsen, vielleicht gar nicht so bekannt, der Kollege, ganz großartiger Bluesmusiker, Gitarrist und Sänger. Seine Nummer heute, Icy Trouble. Zweiter Song kommt von Bizer Smith, I Was Coming Home. Letzter Song dann mal wieder aus Dänemark von Sorbjørn Rissager and Black Tornado, ganz großartige Band, In the Back of My Mind.

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liebe Hörerschaft da draußen in der weiten Welt. Im dritten Set sind heute wieder mal die Damen am Start. Ich fange gleich mal an mit der fantastischen Bess Hart, eine unglaubliche Sängerin, wahrscheinlich eine der besten, zumindest zurzeit lebenden Sängerin. Es ist unglaublich, wo sie das Feeling hernimmt. Crazy Kind of Day heute, ihr Song gleich als erstes in dieser Runde. Zweiter Song kommt von Lee Ann Atherton, Drinking That Wine. Letzter Song dann von einer Dame aus der Schweiz, das ist die Caroline Breitler hier mit ihrer Band. Ganz tolle Sängerin. Land of Hope, so heißt auch ihre CD. Wirklich eine sehr, sehr schöne Scheibe. Viel Spaß, liebe Leute.

Wir gehen zurück zum guten alten Blues. Das ist ja letztendlich unsere Religion. Ich fange gleich an mit William Clark. Dürfte eigentlich bekannt sein, der Herr. Seine Nummer heute Walking. Zweiter Song kommt von den Duke Joints. Black Cat heißt der Song. Letzte Nummer dann mal wieder von Dennis Jones. Ganz fantastisches Trio aus den Staaten drüben. Das ist wirklich echt unglaublich, auch wie die Rhythmusgruppe kullert. Ganz, ganz, ganz feine Band. Good for me, sein Song heute.

So, liebe Musikfreunde, im nächsten Set komme ich wieder mal zu meiner obligatorischen Jazzrunde. Natürlich Musik vom Feinsten, die ich hier rausgesucht habe. Erste Nummer kommt von Christian McBride, ein ganz fantastischer Kontrabassist. Hier mit seiner Big Band, Christian McBride Big Band. The Shade of the Cedar Tree heißt das Lied. Zweite Nummer dann auch ein fantastischer Bassist, das ist der John Petitucci. Spielt Kontrabass, E-Bass, bestimmt bekannt durch Chico Rea's Electric Band. Hier von seiner grandiosen Scheibe Spirit Fall zusammen mit Chris Potter und Brian Blade. Songs and Dreams heißt das Lied am heutigen Abend. Letzte Nummer dann kommt von Jerry Mistake. Das ist ganz klar mein Lieblingsflötist im Jazz. Ganz grandios, wie er phrasiert und das Instrument anbläst. Er lebt ja schon lange nicht mehr. Der gute Jeremy schickt mir gleich mal einen Gruß nach oben. Uptempo singt sein Lied heute.

Im nächsten Dreierblock greife ich mal in die Uldi-Kiste. Ja, Uldis, das klingt schon ein bisschen komisch, aber es ist natürlich auch alles fantastische Musik. Ich fange gleich mal an mit The Who. Heute mal Pictures of Lily. Wahnsinn, Mensch, wenn ich zurückdenke an unsere Jugend, da haben wir unsere Radios, unsere Coverradios aufgedreht, wenn die Nummer im Radio kam. Zweite Nummer dann ist eine Live-Aufnahme von 1969 im Madison Square Garden, New York. Die Rolling Stones mit Midnight Rambler. Letzte Nummer dann in diesem Set auch ein fantastisches Lied. Ich hatte mal gelesen in irgendeiner Zeitung, es wäre wohl das beste Lied, der beste Rocksong aller Zeiten. Ja, Geschmack ist eh Bandbreite, kann man sehen, wie man will. Aber es ist dennoch ein tolles Lied. Es handelt sich um Like a Rolling Stone von Bob Dylan.

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So, liebe Freunde, wir sind bereits am Schluss meiner heutigen Sendung angelangt, aber wie eigentlich jeden Dienstag bleibt noch Zeit, 3 Songs hier rauszuschicken, was ich auch gleich tun werde. Erste Nummer kommt gleich von der Jay Giles Band. Erinnert sich sicher der eine oder andere noch an diesen Rockballast. Das war, wenn ich mich richtig entsinne, 1979. Also quasi schon wieder 47 Jahre her. Wahnsinn. Wir hockten damals noch vorm Schwarz-Weiß-Fernseher und waren völlig fasziniert. Da ging unheimlich die Post ab. Jay Giles Band. Heute ihr Song Looking for a Love. Zweite Nummer in diesem letzten Set. Dann von Brian Lee and the Jump Street 5, Angel of Mercy. Und tatsächlich letzter Song für heute, da gibt es einiges dazu zu erzählen. Der Song kommt von Mikael Bennett. Er heißt The Things I Never Told My Children. Als ich diese Nummer das erste Mal hörte, es sprang mich unheimlich an. Und ich dachte, Mensch, wie kann man denn so einen unglaublich traurigen Text mit so einem Feeling rüberbringen? Alles stimmte, die Instrumentierung, wie das eingespielt wurde, der Sound, die Komposition, alles war perfekt, bis ich dann feststellen musste und traurig und auch wütend war, dass es sich hier um ein KI-Projekt handelt, also um ein Projekt am Computer zusammengekittete Kultfiguren oder Kunstfiguren fürs Internet. Also ist für Musiker schon dann doch etwas erschreckend, dass man uns wahrscheinlich in absehbarer Zeit überhaupt nicht mehr braucht, weil alles am Computer zusammengekittet wird. Aber wir wollen uns die Laune nicht verderben lassen, ist dennoch ein sehr schöner Song, hört mal zu. Und ansonsten sage ich wie immer, bleibt fit, bleibt gesund und lasst es euch gut gehen. Euer Andreas aus Leipzig.

Hallo und herzlich willkommen zu Michaels Bluesbox. Schön, dass ihr wieder eingeschaltet habt. Ja, ihr seid richtig hier. Ich habe jede Menge Blues, Bluesrock und Rock für euch zusammengestellt. Musik aus meiner Jugend ist auch wieder dabei. Und ich fange an, wie immer, mit was Älterem. Hart habe ich rausgesucht. Magic Man heißt die Nummer. Dreamboat Annie heißt die Scheibe aus dem Jahr 1975. Blue Oyster Cult kommt anschließend mit dem, ja, einer der bekanntesten Titel überhaupt von ihnen, Don't Fear the Reaper. Agents of Fortune heißt die Scheibe, 1976 erschienen, und den Abschluss der ersten Runde machen die Allman Brothers mit dem Stück Jessica, ein Instrumental, A Decade of Hits, 1969 bis 1979 erschienen, 1991. Viel Spaß bei meiner heutigen Sendung.

Oldies but Goldies heißt es und das stimmt in der Regel auch immer. Mina habe ich aufgelegt, auch eine wunderbare Sängerin, Just As I Am, habe ich rausgesucht aus ihrem Album aus dem Jahre 2010, Try Me heißt das. Julian Sass, auch ein Wahnsinnsgitarrist und Sänger und hat eine tolle Band immer dabei, das lässt sich durchaus hören. Live on the Line heißt die Nummer, Bound to Roll heißt das Album aus dem Jahre 2012 und Basement Sense, das ist für mich so eine ganz, ganz tolle Truppe, 3 Mann, Orgel, Gitarre, Schlagzeug und das rockt so richtig ab und das kann ich nur empfehlen. The Crew heißt die Nummer aus ihrem Album The Hardcore Chapter 2006 bis 2007, erschien ist die Scheibe 2014.

Ihr seid hier richtig bei Michaels Bluesbox auf Radio Blues und Rock Garage. Weiter geht's mit John Mayall, The Devil Must Be Laughing. Und da macht der wunderbare Joe Walsh mit. Und das ist eine tolle Nummer geworden. Talk About That heißt sie. 2017 ist sie erschienen. Und die Rolling Stones, ja, Sympathy for the Devil, einer meiner Favoriten von den Stones. Und das kommt von einem Sampler, denke ich, Guitar and Bass heißt der, 2018 erschien. Und jetzt kommen wir so richtig in die Neuzeit, ein tolles Cover von Beth Hart. Led Zeppelins Kashmir hat sie gecovert und das hat sie richtig gut gemacht. Und die Scheibe heißt auch A Tribute to Led Zeppelin. Viel Spaß beim Zuhören.

Meldet euch gerne, wenn ihr Musikwünsche habt oder Grüße ausrichten möchtet, hier über den Sender, gern auf Facebook oder direkt auf unserer Homepage. Robert Plant, Alison Krauss liegen auf Somebody Was Watching Me. When the Levee Breaks heißt die Scheibe aus dem Jahr 2024. Jackie Vernon liegt auf, auch eine tolle Interpretin. Patience Jam heißt die Nummer. The Love Anthology heißt die Scheibe aus dem Jahre 2025. Und den Abschluss macht der Cap Mo zusammen mit Sierra Hull und Kristen Kingfish aus dem Crossroads Festival. Die Nummer Crossroads 2025 erschienen.

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drei Top-Gitarristen habe ich jetzt für euch rausgesucht. Der Engländer Matt Schofield, Can't Catch My Breath heißt die Nummer. Er hat ja endlich wieder eine neue Scheibe rausgebracht. Das heißt, im letzten Jahr war das Can't Catch The Breath, das war hier die Single-Auskopplung. Papa Chubby, ebenfalls ein Wahnsinnsgitarrist und Sänger natürlich, Love Her With A Feeling, featuring Albert Castilla, und das ist eine Scheibe, Papa Chubby and Friends, 2025 erschienen, und den Abschluss machen Joe Bonamassa und Buddy Guy, Sweet Little Angel, auch eine Top-Kombination, 2026 ist die erschienen.

Ihr hört Michaels Bluesbox bei Radio Blues und Rock Garage bei Laut FM. Ihr seid richtig hier. Auf jeden Fall geht's euch manchmal auch so. Ihr hört einen Titel und denkt, liebe Zeit, das ist ja mal so ein richtig tolles Teil. So ging's mir auch bei Annie Piper. Naughty Nurse heißt die Nummer. Ganz aktuell erschienen auf ihrem neuen Album Men Are Like Potato Chips. Das ist eine tolle Bezeichnung für ein Album auf jeden Fall. Und dass es dann nicht ganz so hektisch wird, kommt anschließend C6 Steve mit dem Stück The Last Seasons of America. Und das ist eine Single-Auskopplung auch aus diesem Jahr.

Ja, liebe Zuhörer, ihr macht bitte weiterhin ordentlich Werbung für unseren Sender und natürlich für unsere Sendungen. Ladet eure Freunde ein, setzt euch vor das Radio und hört gespannt zu, das würde uns gefallen. Zwei Stücke habe ich noch, bevor die Sendung heute schon wieder vorbei ist. Ich habe Samantha Fisch rausgesucht, Don't Say It heißt die Nummer. Und das ist aus einer Live-Scheibe, die 2026 erschienen ist. Paper Doll heißt sie und das hört sich richtig gut an. Und ebenso King King, der wunderbare Bluesrocker aus Glasgow, der mit dem Schottenrock auftritt. All Your Life heißt das Stück. Habe ich aus seiner Live-Scheibe rausgesucht und die ist schon 2016 erschienen und King King ist wieder unterwegs und ich freue mich, wenn er mal wieder in deutschen Landen ist, hier im süddeutschen Raum, dann schaue ich auch gerne mal wieder vorbei. So, das wäre es gewesen. Schaltet wieder ein am nächsten Donnerstag zu meiner neuen Sendung um 18 Uhr. Passt auf euch auf, bleibt gesund. Tschüss, euer Michael.

Hallo und herzlich willkommen, liebe Zuhörer, zu einer weiteren Ausgabe des Juke Joints hier auf Radio Blues und Rock Garage. Mein Name ist Volker und ich begrüße euch zu 2 Stunden feinster Blues und Roots Musik. Lehnt euch zurück, dreht ein klein bisschen lauter, denn heute Abend begrüßen wir unter anderem Reverend Stomp, John Del Toro Richardson, dann Luther Allison und auch Mudslide Charlie. Aber anfangen werden wir mit der Band The Royal Southern Brotherhood und dem Titel Stand Up. Die Band, die unter anderem von Cyril Neville und Devin Allman gegründet wurde, zwei Namen, die für warme Grooves und unverkennbare Südstaaten-Vibes stehen. Danach gehen wir ein Stück zurück zu einem echten Wegbereiter, nämlich zu Lonnie Mack und seinem Satisfy Susie. Die Gitarre von Johnny Mack hat Generationen geprägt und man hört sofort, wo viele später ihre Inspiration gefunden haben. Und zum Abschluss dieses ersten Sets gibt's modernen Blues mit klassischen Wurzeln, die Mississippi Cadillac Blues Band mit Every Night and Every Day. Hier kommen jetzt aber erst einmal die Royal Southern Brotherhood mit Stand Up.

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Ja, das war die Mississippi Cadillac Blues Band mit Every Day und, nein, Every Night und Every Day. Den Auftakt des zweiten Sets macht jetzt die Wiener Band Reverend Stomp. Die bringen ihren Titel Good Old Doubt. Das ist Rootsmusik, die nach staubiger Straße klingt, ja, rau, direkt und ohne Umwege. Danach geht's dann weiter mit einer Band, die den britischen Blues entscheidend mitgeprägt hat, nämlich die Band Nine Below Zero, und die bringen uns My Woman Is Good To Me. Ja, seit den späten 70ern steht die Band für energiegeladenen Rhythm and Blues, schnörkellos, ja, tanzbar und mit jeder Menge Spielfreude. Und zum Abschluss des Sets nehmen uns Moondog Medicine oder die Band Moondog Medicine Show mit Desire mit auf eine etwas andere Reise. Hier trifft nämlich Blues auf Folk, Amerikaner und ein bisschen Straßenstaub. Ein Sound, der Geschichten erzählt und Bilder entstehen lässt. Hier ist Reverend Stomp mit Good Old Doubt.

Wir kommen jetzt zum dritten Set und da macht den Anfang Porkchop Willie mit Devil in My Soul. Das ist ein rauer und schnörkelloser Titel, der direkt aus dem Leben gegriffen wirkt, ja ehrlich, und ein bisschen düster. Danach hören wir JP Sauce mit seinem Titel Sure as Hell Ain't Foolin' Me. JP Sauce ist ein Gitarrist, der den Blues nicht nur versteht, sondern ihn mit Leichtigkeit zwischen Tradition und Moderne bewegt. Und zum Abschluss des Sets gibt es dann etwas von Kenny Brown, nämlich einen Titel von R.L. Burnside und der heißt Jumper on the Line. Ja, Burnside war ein Musiker, der tief in der Hill Country Blues Tradition verwurzelt war und diesen hypnotischen, treibenden Sound perfekt auf den Punkt brachte. Hier jetzt zunächst Porkchop Willie mit dem Titel Devil in My Soul.

mit ordentlich Druck. Und zum Abschluss hören wir dann John Del Toro Richardson mit seinem Titel Tell Me You Love Me. Und wir steigen jetzt ein mit Lucinda Williams und Out of Touch.

Ein Gitarrist, der den traditionellen Blues lebt und ihm gleichzeitig eine elegante und fast schon zeitlose Note verleiht, das ist Otis Grant und von dem hören wir gleich Midnight Blues. Danach folgt dann Kai Strauss mit Thank You Mr. Doggett. Das ist moderner Blues aus Deutschland, der tief in den amerikanischen Wurzeln verankert ist, respektvoll, authentisch und mit viel Gefühl. Und dann kommt ein Name, der für sich steht, nämlich Stevie Ray Vaughan. Von dem hören wir dann abschließend den Titel Texas Flood. Und jetzt lassen wir Otis Grant für euch den Ton setzen mit Midnight Blues.

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Kommen wir jetzt zu einem Giganten der Bluesmusik, nämlich Luther Allison. Von dem hören wir gleich den Titel Watching You. Luther Allison war ein Künstler, der den Blues nicht einfach gespielt hat. Er hat ihn gelebt, auf der Bühne oft bis zur völligen Erschöpfung. Und seine Konzerte waren legendär, weil er es geschafft hat, eine unmittelbare Verbindung zum Publikum herzustellen, die man so nur selten erlebt. Danach wird's etwas lockerer und mit einem Augenzwinkern. Nick Holt mit dem Titel Yak Yak. Das ist ein Titel, der zeigt, dass Blues nicht immer nur schwer sein muss, sondern auch richtig Spaß machen kann. Und zum Abschluss dieses Sets hören wir dann die Band Southern Comfort mit dem Titel Sugar Mama. Das ist klassischer, erdiger Blues mit einem schönen Groove. Als erstes jetzt für euch aber Luther Allison mit Watching You.

Ja, das war Southern Comfort mit Sugar Mama. Wir beginnen das nächste Set mit der australischen Band oder dem australischen Duo Suedan und ihrem Titel That Old Nine Train. Das ist ein Track, der sofort Bilder entstehen lässt, irgendwo zwischen Schienen, Staub und Fernweh. Danach wird's etwas intimer mit Oscar Liddell und Chris Armour und ihrem Titel Slow Burning Love. Der Titel ist hier Programm, ein Song, der sich Zeit nimmt, sich langsam entfaltet und genau dadurch seine Wirkung entfacht. Und zum Abschluss des Sets gibt's dann noch eine ordentliche Portion Energie. Boppa Chubby mit I'm the Beast from the East. Kraftvoll, direkt und mit diesem unverkennbaren New Yorker Bluesrock Sound, der sofort nach vorne geht. Jetzt aber zuerst Suedan mit That Old Nern Train.

Langsam neigt sich diese Show jetzt ihrem Ende entgegen, aber bevor wir hier die Lichter dimmen, habe ich noch ein letztes Set für euch. Wir starten mit Mudslide Charlie und dem Titel Reactionary Man und danach abschließend noch einmal einen echten Klassiker im Geiste, nämlich Jumpin' Jack Benny mit Mean Woman Blues, roh, direkt und mit genau der richtigen Portion Energie, um die Show stilvoll ausklingen zu lassen. Mein Name ist Volker, ich danke euch fürs Zuhören und würde mich freuen, wenn ihr auch bei der nächsten Ausgabe des Duke Joints wieder mit dabei seid. Bis dahin wünsche ich euch eine tolle Woche, eine gute Zeit, vor allem aber bleibt gesund. Bis zum nächsten Mal. Ciao.

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1: So, liebe Freunde, da bin ich wieder und es ist wieder Dienstag und es ist wieder 18 Uhr. Wir sind bereits in der zweiten Septemberwoche und in den Supermärkten liegen tatsächlich schon Weihnachtsartikel. Das ist wirklich verrückt. Ja, es geht ja natürlich weiter mit fantastischer Musik, wie immer dienstags, 18 Uhr. Und leider gibt es gleich eine traurige Nachricht am Anfang. Die großartige, fantastische Cassandra Wilson ist ja letzten Montag, also am 1.9. verstorben mit gerade 70 Jahren. Sehr, sehr traurig und ich würde deshalb heute gleich mal mit meiner Ladies-Runde starten und gleich mit Cassandra mit ihrer fantastischen Version von Come on in my Kitchen von der Scheibe Blue Light Till Dawn. Ganz, ganz fantastisch, minimalistisch eingespielter CD. Einfach traumhaft. Okay, zur Erinnerung an Cassandra Wilson, heute also das erste Lied von ihr. Zweite Nummer kommt dann von einer Lady aus Frankreich, das ist die Madeleine Perrot, von ihrer ebenfalls großartigen Scheibe Call Us Love. Heute der Song Dance Me to the End of Love. Letzte Nummer dann in der ersten Runde eine Lady aus New York, aus Brooklyn, das ist die Joanna Corners, fantastische Musikerin hier mit dem berühmten Song Sissy Strut. Viel Spaß, liebe Leute.

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1: So, liebe Hörerschaft, im zweiten Set gibt's heute mal etwas Rockmusik zu hören. Ich fange gleich mal an mit AC/DC. Okay, Spaß beiseite. Angus Young erzählte mal, dass es ihn unheimlich nervt, dass ständig Leute zu ihm kommen und sagen, ihr habt mit AC/DC 11 Alben aufgenommen, die alle gleich klingen, und er jedes Mal sagen muss, nee, es waren 12. Heute hört der Song Kick You When You Are Down. AC/DC also. Zweite Nummer kommt dann von einem doch recht bekannten, sehr guten Gitarristen. Das ist der Andy Timmons hier mit seiner Band. Being for the Benefit of Mr. Kite heißt das Lied. Dritte Nummer habe ich dann mal ausgegraben. Eine Band aus Österreich. Vielleicht erinnert sich der eine oder andere noch an diese Band. Es geht um Supermax. Hier mit der Nummer Madness. Das war ganz witzig, als ich Anfang der 90er nach der Wende bei der Gitarrenfirma Kitty Hawk gearbeitet habe, hat uns zur Musikmesse immer der Hannes Wildner, der Gitarrist von Supermax, besucht, der dann auf dem Messestand von Kitty Hawk die Ems vorführte. War eine witzige Zeit damals. Also, liebe Leute, entspannen, zurücklehnen, zuhören.

unser Sender heißt ja Radio Blues und Rock Garage. Also wird es jetzt tatsächlich Zeit für den guten alten Blues. Ich würde gleich einsteigen hier im dritten Set mit Tommy Castro, Somewhere. Zweite Nummer kommt von Matthew Curry, Whiskey Rock'n'Roller. Die dritte Nummer dann kein geringerer als Eric Gales hier mit der alten Cream-Nummer Sleepy Time Time. Unheimlich gut gespielt, also das schiebt schon geheuerlich.

So, weil das so schön war, bleiben wir doch gleich mal ganz bunter beim Blues. Ich starte hier gleich im nächsten Set oder im nächsten Dreierblock mit Lyle Ochick, Devilman's Deuce. Zweite Nummer, der Kollege heißt Delta Den, Daddy Come Home, sein Song. Letzte Nummer dann kommt von den Jelly Roll Kings, Frank Frost Blues.

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So, liebe Musikfreaks in nah und fern, im Set Nummer 5 greife ich heute mal auf mein obligatorisches Jazz-Set zurück. In Deutschland sagt man ja Jazz, nicht Jazz. Eigentlich egal, jeder weiß, was gemeint ist. Erste Nummer kommt vom grandiosen Jaco Pastorius, einer meiner absoluten Helden. Es gibt ja mittlerweile unzählige großartige Bassisten auf diesem Planeten, sei es Dominic Di Piazza oder Richie Bona, sei es Marcus Miller oder Jimmy Haslip, Mike Pope und. Aber wie Jaco gespielt hat, wie er phrasiert hat, ich glaube, das ist und bleibt einmalig. Jaco war einfach ein Jahrhundertgenie. Heute ist sein Song A Sophisticated Lady von seiner Live-Scheibe Invitation. Zweite Nummer kommt dann von einem grandiosen Quartett aus den Staaten. Die Band heißt Radar. Ich habe die tatsächlich hier mal in Leipzig vor ein paar Jahren gehört. Die haben hier in einem kleinen Jazz-Club bei uns gespielt. Ganz abgedrehte Musik. Heute ihr Song Jackass Surcharge. Letzte Nummer gehen wir dann mal in die 50er zurück. Also die Nummer wurde vor etwa 70 Jahren aufgenommen. Irre, wie die Zeit vergeht. Der grandiose Jerry Mulligan hier am Bariton-Saxophon. Wahrscheinlich mein Lieblingssaxophon, das schnurrt so herrlich untenrum. Hier das berühmte Lied Lollipop.

So, Freunde, ich steige nochmal um auf Rockmusik. Ich habe da gerade ein paar feine Sachen hier in den Händen gehabt. Steige ich gleich ein mit den Red Hot Chili Peppers, Goodbye Angels. Auch eine verrückte Band. Ich habe sie bis jetzt nur ein einziges Mal live gehört, aber das war schon unheimlich beeindruckend, was da für eine Energie rüberkommt. Das ist unglaublich. Zweite Nummer dann, The Dead Daisies, auch eine feine Rockband. Ihr Song heute, Unspoken. Letzte Nummer kommt dann von Chickenfoot, dürfte bekannt sein, hier trommelt ja auch Chad Smith von den Red Hot Chili Peppers, A Future in the Past.

So, liebe Freunde, meine heutige Sendung neigt sich leider dem Ende zu. Es bleibt aber dennoch Zeit für drei Songs, die ich hier noch rausgesucht habe und gleich rausschicke. Stilistisch wieder mal ein bisschen Mischmasch. Das dürfte natürlich kein Problem sein, sind ja alles feine Lieder. Erster Song kommt gleich von J.J. Kehl und Eric Clapton. Eine ganz tolle CD ist das. Heute der Song Danger. Zweite Nummer dann eine Band, die man wahrscheinlich gar nicht so kennt oder zumindest nicht an jeder Ecke hört oder sieht. Die Band heißt Klatsch. Heute der Song Electric Worry. Letzte Nummer kommt dann von einem ganz fantastischen Sänger. Ich bin ja beim Rumkramen in meinen Archiven zufällig auf seine Scheiben gestoßen. Es handelt sich um Christopher Cross, werden sicher noch einige im Hinterkopf haben. Ganz großartiger Sänger und auch ein fantastischer Gitarrist übrigens. Ich habe den mal in irgendeiner Live-Sendung im Fernsehen gesehen, da hat er unheimlich fantastische Gitarre gespielt. Wishing Well heute ist sein Song. Das war's dann für heute, liebe Leute. Ich wünsche euch wie immer noch einen wunderschönen Abend. Bleibt fit und gesund. Euer Andreas aus Leipzig.